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Sonntagnachmittag ist Oldie-Tag bei Radio Phöps. Herzlich willkommen, liebe Oldie-Freunde. Es ist wieder soweit. Oldies but Goldies auf Radio Phöps. Ja, und bei uns geht es sozusagen Hand in Hand. Dankeschön an meine Kollegin Danny B. Und Dankeschön an den Richie für die Vorankündigung. Vielen, vielen Dank dafür. Oldies but Goldies heißt dann 3 Stunden träumen von einer längst vergangenen Zeit. Wir gehen musikalisch wieder mal auf eine Zeitreise zurück in die 40er, 50er, 60er und 70er Jahre. Und wie es natürlich bei uns und unseren Live-Sendungen ist, ihr könnt euch an der Sendung beteiligen. Wenn ihr auch so einen Titel im Kopf habt, so einen schönen Oldie von damals und den dann ganz gerne mal wieder hören möchtet, dann schreibt mir einfach. Ihr habt dazu mehrere Möglichkeiten. Ja, entweder die einfachste einfach mal anrufen unter der Telefonnummer 07161 914 2424. Und diese Nummer ist auch die Nummer für Signal und WhatsApp. Also könnt mir auch eine Signal- oder WhatsApp-Text- oder Sprachnachricht schicken mit euren Plattenwünschen und euren Grüßen. Ansonsten einfach auf unsere Homepage gehen, radiofips.de. Oben rechts ist ein Button, Mail ins Studio, euren Plattenwunsch reinschreiben und abschicken und ich erhalte es dann. Oder einfach eine E-Mail an unsere E-Mail-Adresse studio@radiofips.de. Eure Plattenwünsche, eure Grüße live im Radio. Tja, und das ist doch was Besonderes heute dann. Ein ganz besonderer Tag für alle Mütter. Heute ist Muttertag. Einen wunderschönen Muttertag wünsche ich dann natürlich auch allen Müttern auf der ganzen Welt. Ansonsten bleibt mir nichts anderes übrig, als euch dann für die nächsten 3 Stunden recht viel Spaß, viel Vergnügen und natürlich gute Unterhaltung zu wünschen. Und mit Unterhaltung wollen wir natürlich starten und da hätte ich dann als ersten Titel Margot Atkins und Cindy, oh Cindy.

Matrosen aus Piräus und das Ganze dann von Lale Andersen. Ja, Lale Andersen, auch ein Superstar der 40er, 50er, 60er Jahre, ebenfalls Zara Leander, ebenfalls ein Superstar der 40, 50er und 60er Jahre. Und zu Zara Leander, da habe ich auch schon den ersten Plattenwunsch reinbekommen. Und zwar schreibt mir der Jürgen aus Lerberg. Der schreibt mir: Hallo Knut, wünsche mir Zara Leander mit Ich weiß, es wird einmal ein Wunder geschehen. Gruß aus Lerberg und noch Hulze. Genau so hat er es geschrieben. Übrigens, und das ist ein schöner Satz, den er da schreibt, übrigens, Muttertag ist jeder Tag für Mütter und wir sollten unsere Mütter jeden Tag ehren. Ja, da hat er recht, denn viel, viel, viel zu schnell geht es, dass sie dann nicht mehr da sind. Also Muttertag, jeder Tag ist Muttertag.

0: weiß, es wird einmal ein Wunder geschehen. Zara Leander, ich glaube, keine andere Sängerin und kein anderer Sänger rollt das R so wie sie. Zara Leander. Wir gehen ins Jahr 1954 und da gab es einen Sänger, aus unserer Gegend ist er gewesen, Willi Schneider. Und der hat damals einen wunderschönen Titel gemacht. B-Seite ist auch sehr gut, die ist damals als Single rausgekommen. B-Seite, du brauchst nur verliebt zu sein. Und auf der A-Seite, naja, 20, man müsste noch mal 20 sein.
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0: leider, Mann, müsste noch mal 20 sein. Und bevor jetzt dann ganz, ganz böse Briefe kommen, beziehungsweise Mitteilungen kommen, natürlich ist er nicht von hier. Er ist aus Köln gewesen und ist in Köln geboren und auch in Köln gestorben. So, und jetzt klingelt's bei mir, beziehungsweise die Lampe leuchtet hier bei mir auf, die gelbe. Und das heißt, ich habe einen Anrufer in der Leitung. Hallo, hier ist Knut von Radio Fips. Mit wem spreche ich?
1: Hallo, hier ist die Mina
2: und der Warnen aus Uchingen.
0: Hallo, ihr beiden. Schön, dass ihr anruft. Freut mich natürlich wieder ganz besonders. Na, habt ihr die Mutti schon verwöhnt?
1: Ja.
0: Kaffee ans Bett gebeutelt, Kaffee gemacht und ans Bett gebracht.
1: Ja, es gab Frühstück ans Bett.
0: Siehste, es ändert sich doch nichts. Hab ich nämlich damals, als ich so in eurem Alter war, hab ich's genauso gemacht. Morgens heimlich aufgestanden, dann schnell Kaffee gemacht und so weiter. Da gab's ja noch nicht so groß Kaffeemaschine bei mir. Da hat's noch so einen Trichter gegeben und Kaffeefilter rein, Kaffeepulver rein und dann immer wieder heißes Wasser nachgegossen und so weiter und dann alles auch schön hinhergerichtet. Meine Schwester ist kurz runter auf die Wiese, hat ein paar Gänseblümchen gezupft und so weiter. Und die haben wir dann in ein Schnapsglas reingetan, die Gänseblümchen. Und dann haben wir das Tablett genommen und haben es ans Bett gebracht. Ja, genau so habe ich es damals mit meiner Schwester ebenfalls gemacht. Ja, da hat sie sich aber sicher gefreut, oder?
1: Ja.
0: Ja, das denke ich mir doch. Ja, und jetzt wünscht er euch auch für die Oma und zum Muttertag auch und für eure Mama oder, ja, Plattenwünsche habt ihr auf jeden Fall auch wieder.
1: Ja, für die Oma von Rocco Granata, Marina Marina auf Italienisch.
0: Rocco Granata. Marina, Marina, Rocco Granata, wo steckt der Marina? Hier habe ich ihn, ja, können wir gleich dann als nächstes spielen. Und Vatertag ist er nicht, aber für einen Opa habt ihr mit Sicherheit auch noch ein Lied.
1: Ja, von den Rolling Stones, Satisfaction.
0: Ah, da ist der Marlon dann sicherlich mitbeteiligt.
1: Ja.
0: Ja, habe ich mir gedacht, Marlon heißt dann wieder Luftgitarre auspacken und wieder loslegen.
1: Ja.
0: Ja, denke ich mir. Ja, ist doch schön. Was steht bei euch heute noch auf dem Programm? Ist ja wirklich ein ganz, ganz tolles Wetter. Ärgert mich da auch ein klein wenig, dass es so schön ist und ich muss hier im Keller sitzen, beziehungsweise bei uns im Studio. Nee, ich mache ja das Ganze auch recht gerne. Nee, aber heute wirklich ein schöner, ja, Frühlingstag. Was treibt er da noch?
1: Wir gehen noch Pit-Pat spielen.
0: Pit-Pat spielen. Und nach dem Pit-Pat gibt es bestimmt noch ein Eis.
1: Ja.
0: Ja, habe ich mir doch gedacht. Okay, dann wünsche ich euch auf jeden Fall viel Spaß beim Pit-Pat-Spielen. Und Marlon, hast bestimmt wieder noch ein paar Grüße.
2: Ja, wir grüßen die ganze Welt und wir wünschen allen Leuten einen schönen Sonntag.
0: Und allen Müttern einen schönen Muttertag.
2: Genau.
0: Ja, genau. Okay, alles klar. Vielen, vielen Dank für euren Anruf. Habt Spaß beim Pit-Pat-Spielen. Nicht schummeln, das ist das Wichtigste, sonst gibt's Streit und das wollen wir alle nicht haben. Und ja, einen schönen Sonntag und bis zum nächsten Mal, würde ich sagen, ne?
1: Ja, danke dir auch.
0: Okay, danke schön. Bis zum nächsten Mal. Tschüss. So ist es hier bei uns bei Radio Fips. Einfach mal durchklingeln und euren Plattenwunsch loswerden. Und dann passt das Ganze. Genauso wie jetzt von der Mia und vom Marlon gewünscht für die Oma Rocco Granata mit der Marina.

0: Rocco Granata und die Marina, gewünscht von der Mia und vom Marlon aus Uingen. Ja, und genau so ist es. Jetzt hat mir nämlich der Jürgen was, ich glaube, den muss ich mal nachschauen, wer das war. Ach, der J.A. war das. J.L. hat mir da ein Bild geschickt und da ist, schreibt, hat ein Foto mit so einem Melita Porzellan-Kaffeefilter und da schreibt er dazu: Brühe heute noch meinen Kaffee mit diesem Kaffeefilter auf, aus Porzellan von meiner Oma auf. So hat man den besten Geschmack. Alt und immer noch top. Ja, richtig, so ist es. An genau so einen Kaffeefilter hatten wir damals auch. Und ich muss wirklich auch sagen, also wenn man so aufbrüht, Kaffee von Hand aufbrühen, also keine Maschine kann es so gut, wie man, wenn man es so macht. So, dann habe ich noch eine Nachricht erhalten und zwar: Hallo Leknut, bei diesem schönen Wetter fragt man sich doch, wozu ist die Straße da? Hast du das von Heinz Rühmann? Allen einen schönen sonnigen Tag und liebe Grüße zu dir ins Studio und auch zum Jürgen nach Lerrenberg. Grüßle, Micha. Vielen, vielen Dank, liebe Micha. Ich muss mal schauen, ob ich das entweder auf meiner Festplatte habe oder in unserem Archiv. Also wenn ich es habe, spiele ich es auf jeden Fall. Jetzt kommen wir aber nochmals zum Titel aus den 50er Jahren. Und Paul Henkels heißt der gute Interpret. Und das Lied kennt wahrscheinlich auch noch jeder. Die Älteren von euch auf jeden Fall.
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0: Alexandra und das Lied der Tiger. Und für alle, die heute zum ersten Mal bei uns sind, die erste Stunde ist bei uns immer sehr deutschlastig, bevor wir dann in der zweiten und dritten Stunde natürlich auch internationale Oldies haben. So, und das ist noch ein Plattenwunsch für die Micha aus Holzheim.
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Tja, und natürlich muss ich dann mich für die Qualität entschuldigen. Aber so sind sie halt, alte Platten und so weiter. Die knistern, knastern, rauschen oder kratzen ein klein wenig. Und ja, aber nimmt man gerne doch in Kauf. Ja, Heinz Rühmann, man soll nicht glauben, aber er hat wirklich sehr, sehr viele Hits gehabt. Ich brech die Herzen der stolzesten Frauen. Ein Freund, ein guter Freund. 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Und ein Schneider, der muss wandern. Und viele, viele, viele, viele andere mehr. Heinz Rühmann. Nächste Nummer hier bei mir auf dem Plattenteller. Lassen wir eine Träne auf Reisen gehen.

Salvatore Adamo oder Adamo, es geht eine Träne auf Reisen. Und davor hatten wir ja noch den Heinz Rühmann und die Straße ist zu marschieren da. Und da schreibt mir die Micha aus Holzheim dann noch, allen einen schönen Tag und liebe Grüße zu dir ins Studio und auch zum Jürgen nach Lerchenberg. Grüßle, Micha. Nächste Nummer auf dem Plattenteller dreht sich unser Peter Alexander mit seiner Lady Mary.

Peter Alexander, Sänger, Entertainer, Filmschauspieler, ein Allround-Talent ist er da gewesen. Peggy March, auch noch viele, viele Titel und auch noch heute, ja, sehr gerne gehört.

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1: Oh yeah, unser Howie Howard Carpendale, das schöne Mädchen von Seite 1. Ja, und er hat sich mit Sicherheit damals, als er das Lied aufgenommen hat, in den 70er Jahren, hätte er sich's auch nicht gedacht, dass es wirklich mal so kommt mit dem schönen Mädchen von Seite 1. Denn was ist denn heute los, ne? Tinder oder wie das alles heißt, da wischt man so durch, ne? Das schöne Mädchen von Seite 1 ist doch wie ein Katalog. Unglaublich, aber ist nun mal so. Hätte er sich damals bestimmt auch nicht denken lassen oder gedacht, dass es wirklich mal so kommt. Okay, aber ist ein anderes Thema. Wir kommen zum heutigen Tag und Muttertag. Und natürlich darf doch dann eine Platte nicht fehlen.

Ach ja, das sind damals die Herzen der Mütter und der Omis. Es sind da so richtig geschmolzen bei Heintje und seiner Mama. Jetzt kommen noch mal Grüße. Und zwar einmal gehen ganz liebe Grüße nach Amerika zu Jackie. Jackie, ganz liebe Grüße aus dem Studio 1. Ebenfalls ganz liebe Grüße an die Tanja Mumkutjan und ebenfalls liebe Grüße an die Katja Bös, an die Karin Fennel und an den Friedhelm Kober, an den Markus Deis aus Eislingen, an die Alexandra Ziefreund und nach Uingen an die Lore Kifuriuk. Ebenfalls dann ganz, ganz liebe Grüße. Und ebenfalls liebe Grüße noch zum Luigi ins Eiscafé Oasi nach Uingen. So, jetzt fahren wir nach Mendocino.

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2: Und somit sind wir eingestiegen in die zweite Stunde Oldies but Goldies am Sonntagnachmittag. Ich habe noch ein paar Grüße, die ich unbedingt loswerden muss. Einmal an die Corinna Perry, ganz liebe Grüße. Ebenfalls an den Bernd Jung, an den Daniel Fasnick, an den Wolfgang Schmid und an den Wolfgang Junger. Ebenfalls so an den Kurt gehen auch noch ganz liebe Grüße an den Kurt Genzel. Ganz, ganz liebe Grüße aus dem Studio 1 von Radio Philips.

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Roy Orbison war auch ein Superstar der 60er, 70er, 80er. Also hat auch viele, viele Jahrzehnte Musik gemacht. Und das ist eine Riesennummer von ihm gewesen. Heartbreak Radio.

Jackie Wilson and Reed Petit. Die nächsten Interpreten hier bei mir auf dem Plattenteller kommen aus Frankfurt. Und sie haben sich zur Aufgabe gemacht, und das haben sie eigentlich, fände ich, optimal gemacht. Ja, die Beatles Revival Band, sie nahmen dann Hits von den Beatles, beziehungsweise sie nahmen Beatles-Songs und machten die Beatles-Songs einfach auf Deutsch. Und ich muss sagen, kommt richtig gut. Komm,

Hab ich zu viel versprochen? Richtig, richtig gut gemacht. Die Beatles Revival Band aus Frankfurt und Hilf, wie gesagt, machen dann Beatles Songs auf Deutsch. Später habe ich noch Michelle von ihnen. Aber wenn wir gerade bei deutschen Bands sind, Oldies but Goldies auf Radio Fips macht einfach gute Laune. Am Sonntagnachmittag, The Lords.

Der Rattles sind zusammen mit den Beatles damals im Starclub in den 60ern, im Starclub mit den Beatles gemeinsam auf der Bühne gestanden. The Rattles, die Band um Achim Reichel herum. Wake up, Little Susie und the Swing Blue Jeans.

Ich heb die auf und lass die fallen. Ja, das ist ein gewisser The Rainbows und Balla Balla war ja ein Riesenhit damals. Jeder hat mitgesungen in den Bierzelten und sobald das Ding im Radio lief, also sind sie alle ausgeflippt. So, geh mal wieder Grüße raus. Und zwar an meine Lieblingswirtin, an die Hotte im Café Tatort in Göppingen in der Schlossstraße. Ganz, ganz liebe Grüße zu dir und der Hotte. Ebenfalls ganz liebe Grüße an den John Werner von der Band Covertrain. Liebe Grüße auch an die Claudia Adenaya und an den Stefan Arndt darf ich auch recht herzlich grüßen und vielen Dank für die CD, die du bei uns im Briefkasten eingeworfen hast. Ja, der Stefan, der, wenn der irgendwo so ein Uldi-CD sieht und so weiter oder hat, dann ja, bringt das vorbei oder wirft es bei mir im Briefkasten ein. Ist super lieb und super nett von dir. Ja, wenn er Platten zu Hause hat oder so. Ich bin nicht wegwerfen, bitte nicht wegwerfen. Bin ein dankbarer Abnehmer dafür, bevor es sie wegwirft. Ebenfalls ganz liebe Grüße an den Holger Hipp, an den Georg Ulrich und an den John Scully nach Amerika und ebenfalls liebe Grüße an die Melanie Ulmer. So, nächste Nummer hier bei mir auf dem Plattenteller. Ja, crazy, Balla Balla und so weiter. Crazy Little Teddy Girl wäre die nächste Nummer.

Crazy Little Daddy Girl und das Ganze von Crazy Karen and the Rhythm Rockers. Nächste Nummer, ja, jetzt wechseln wir ein klein wenig die Musikrichtung, denn haben wir genug Hektik gehabt, jetzt wollen wir mal für zu 2, 3, 4 Platten wieder ein klein wenig träumen. Und starten werden wir mit den Tonkins and the Lion Sleeps Tonight.

der Tonkins and the Lion sleeps tonight. Ja, war der Einstieg in eine etwas softere Runde. Vorher gehen noch Grüße raus an die Karin Nuber und an den Matthias Kevin. Ganz, ganz liebe Grüße gehen ebenfalls noch nach Heidenheim zur Tine Fenske. So, und The Birds. Und damit starten wir.

Richard Sanderson, ja, war wahrscheinlich damals auch sein größter und auch einzigster großer Hit. Richard Sanderson, ja.

Streets of London, Ralph McTell. Einen Plattenwunsch habe ich und da gehen ganz liebe Grüße nach Sparwiesen zur Nadine, riesengroßer Elvis-Fan und natürlich, was für eine Sendung, Oldies but Goldies, ohne den King of Rock'n'Roll, Mr. Elvis Presley, Don't Leave Me Now.

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2: Don't leave me now, Elvis Presley, für die Nadine in Sparwiesen. Und natürlich auch für den Hans. Und Grüße an den Franz Nebel gehen dann ebenfalls raus. Ebenfalls noch an die Erika Stark und an den Jürgen Aggeler. Ganz liebe Grüße aus dem Studio 1 von Radio Philips. Und ich hab's ja versprochen, die Beatles Revival Band.

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Save the Last Dance for Me. The Drifters, ja, der letzte Tanz ist es noch nicht, aber in der letzten Stunde sind wir jetzt angekommen. Die letzte Stunde Oldies but Goldies auf Radio Fips. Jeden Sonntag von 13 bis 16 Uhr. Und einen, den muss ich noch unbedingt reinschieben. Und wenn ich meine Playliste anschaue, also ich bin jetzt schon am raussuchen, was ich noch spielen kann in der Stunde und nicht, denn die Playliste würde noch 3 Stunden weitergehen. Na, aber, naja, so ist es halt. Fats Domino, Red

Goldies, Bad Goldies, Red Sails in the Sunset, Fats Domino, Zeit zum Träumen von einer längst vergangenen Zeit.

vom Sound und von den Stimmen sofort erkannt. Die Everly Brothers. Und das sind die Tremolists nochmals. Mit Here Comes My Baby.

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Und ja, Gott sei Dank trinke ich meinen Kaffee schwarz. Denn heute gab's wieder keine Milch. No milk today.

Sömmert. No milk today. Ja, Milch brauche ich keinen für den Kaffee und Zucker brauche ich auch keinen. Sugar, sugar, the Archies. Und noch ganz liebe Grüße gehen jetzt ebenfalls noch nach Österreich. Zu Anita Kersten ins Vorarlberg-Gebiet. Ganz liebe Grüße aus dem Studio 1 zu dir nach Österreich.

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Die Los Bravos, Black is Black, davor hatten wir dann einmal Judy in the Sky with Glasses, John Fred and his Playboy Band und danach The Letter von den Boxtops und The Los Bravos, Black is Black. Den Ohio Express hätte ich noch.

Je später die Sendung, desto exklusiver die Plattenwünsche. Hab wieder eine WhatsApp-Nachricht erhalten, und zwar von der Biggie und von Martin aus Göppingen. Und sie schreiben mir: Hallo Knut, unser Musikwunsch heute ist River Deep, Mountain High von Ike und Tina Turner. Vielen Dank und dir noch einen schönen Sonntag. Beste Grüße von Martin und Biggie aus Göppingen. Ja, vielen, vielen lieben Dank und ebenfalls an euch ganz liebe Grüße und euch noch auch noch einen schönen Sonntag und sowieso eine schöne Woche. Und hier kommt euer Plattenwunsch. Thank you.

the Tiger, Tom Jones and the She's a Lady. Und mit großen Schritten biegen wir jetzt in die Zielgerade ein. Wir haben ganz genau noch 15 Minuten. Und das ist the Jiggery Trip, Son of My Father.

Bad Goldies am Sonntagnachmittag, jeden Sonntag von 13 bis 16 Uhr. Und den hätten wir auch noch.

Tja, liebe Uli-Freunde, auch die schönste Sendung muss mal zu Ende gehen. Hab noch zwei Titel für euch in der heutigen Sendung Oldies but Goldies. Das wäre einer davon, T-Rex and Get It On.

liebe Uldi-Freunde, das wäre es gewesen für diesen Sonntag mit Uldis Bad Goldies. Und ich habe noch einen Plattenwunsch. Da schreibt mir der Jürgen: Hallo Knut, war wieder einmal eine super Sendung. Passte alles zum Wetter. Vielleicht zum Schluss heute den Titelsong von Rosaroten Panther. Wer hat an der Uhr gedreht? Liebe Grüße an dich, die Micha und alle Hörer und noch einen schönen Sonntag. Gruß aus Lerchenberg. Ja, liebe Hörer, Dankeschön fürs Zuhören. Vielen Dank für die vielen, vielen Plattenwünsche, für die schönen Worte. Und wenn es euch ein klein wenig gefallen hat, dann würde es mich wieder riesig freuen, euch nächsten Sonntag wieder zu begrüßen, wenn es wieder heißt Oldies but Goldies auf Radio Fips von 13 bis 16 Uhr. Bis dahin verabschiede ich mich, habt noch einen schönen Restsonntag, eine schöne Woche und dann bis zum nächsten Mal. Tschüss, Servus, bye bye, bis zum nächsten Mal, euer Knut.

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2: Es ist Sonntag, der 10. Mai 2026, 17 Uhr. Nach 3 Wochen Pause gibt es endlich wieder die Kreisklasse hier auf Radio Fips. Und mit mir im Studio ist wieder mein allseits geschätzter Kollege Federico Feldro. Hallo Freddy.
3: Hallo Rainer. Und heute sind wir mal von Anfang an vollzählig. Links von mir unser Experte, Außenfachmann, 60er. Insider und was weiß ich was noch alles, mein Capitano des Herzen, Leschino.
4: Ah ja, Leschino. Heute Homeoffice sozusagen, nicht von Ausland, nicht von irgendwoher, sondern heute live im Studio und ich werde meine zwei Kollegen, den Rainer und die Numero Dieci, werde ich unterstützen und wir machen heute eine super Sendung.

0: Yellow.
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2: Ja, und wir schwingen uns heute ein wenig in die Damenmannschaften von Kreis Göppingen, die heute bzw. gestern oder wann auch immer in der letzten Zeit gespielt haben. Und meine Kollegen richten sich gerade noch, versuchen ein bisschen hübsch zu sein, Brillen aufzusetzen.
3: Schwierig.
2: Und der andere kriegt den Kopfhörer nicht auf, aber wir machen es trotzdem. Wir fangen mit der Verbandsliga an, die höchste Liga, in denen Damen von unserem Kreis Göppingen spielen. Und wir gehen mal ganz kurz die ganzen Ergebnisse entlang, denn wären wir Ehrenburg gebührt. Oder wie das heißt, Eutingen hat gegen Musbach 4:1 gewonnen.
4: TV Jebenhausen, SV Jungingen, ich grätsche es einfach rein, weil ich bei diesem Spiel selber war. Ich mache aber erstmal das Ergebnis und rede dann nachher ein bisschen drüber, weil TV Jebenhausen hat 3:4 verloren gegen Jungingen.
3: Ja, in Pommern war ich nicht, aber die haben gegen Donsdorf gespielt und haben 0:1 verloren.
2: Dann hat der VfB Stuttgart die Zweitvertretung gegen Altheim gespielt und 3:1 gewonnen.
3: Sind ja eigentlich Meister.
2: Die sind noch nicht ganz. Nee, das sind 10 Punkte, 9 Spiele, 3 Spiele noch.
3: Ja, doch.
2: Doch.
3: Ja.
2: Ich habe aber leider keinen Applaus dabei. Aber
4: ja, VfB kriegt so viel Applaus, da genau, geht es auch mal ohne.
3: Aber die Damen haben sie es halt auch verdient.
2: Warte, ja, wenn ihr mir die Chance gebt.
4: Wir machen weiter.
3: Damen haben sie es verdient.
2: Die Damen haben sie es verdient. Also, weiter geht's.
4: Ihr merkt, es ist etwas konfus heute. Noch haben wir uns noch nicht richtig geordnet, aber die Sindelfingen Ladies haben 2:0 gegen Münchingen gewonnen.
3: Tja, und dann hat die SGM Oppenweiler Sulzbach gegen die TV Derendingen gespielt und klar mit 5:0 gewonnen.
2: Also an der Tabellenspitze,
3: uneinholbar,
2: wie gerade schon applaudierend mitgeteilt, VfB Stuttgart Zweitvertretung ist mit 50 Punkten Erster und auch Aufsteiger
3: in die Oberliga, oder?
2: Oberliga, glaube
4: ja,
2: ich.
4: Auch. Genau, nicht aufsteigen in die Oberliga tut der Tabellenzweite, der SV Eutingen. Die haben nämlich 10 Punkte weniger, sind auf Platz 2 mit 40 Punkten.
3: Und ab jetzt ist kein Aufsteiger mehr dabei. Und zwar auf Platz 3 VfL Sindelfingen Ladies mit 36 Punkten.
2: 34 Punkte hat Altheim, die auf Platz 4 mit 34 Punkten stehen.
4: Jetzt kommt der Kreisverein FC Donsdorf auf Platz 5 mit 33 Punkten. Ebenfalls 33 Punkte auf Platz 6, die SGM Oppenweier Sulzbach.
3: Auf Platz 7 der SV Jüngingen mit 30 Punkten.
2: Münchingen steht auf Platz 8 mit 26 Punkten.
4: Und immer noch final, noch nicht gerettet ist der TV Jebenhausen. Die haben heute nämlich 3:4 verloren, haben deswegen 17 Punkte.
3: Wolltest du da nicht dazu was sagen?
4: Nein. Ja, kann ich auch. Hätte ich aber auch nach der Tabelle gemacht. Aber ja, es war ein sehr kampfbetontes Spiel. Und die anderen haben geführt. Dann hat Jebenhausen wieder ausgeglichen und kurz vor Schluss ein sehr umstrittenes Abseitstor. Also für alle war es Abseits, nur der Schiedsrichter hatte den Überblick verloren und in der 90. Minute hat Jungingen den 4:3 Siegtreffer geschossen. Das bedeutet für TV Jebenhausen, sie müssen weiter zittern, hätten die heute gewonnen, was durchaus möglich gewesen wäre. Aber die beste Frau, die Nina Piquet, hat leider die rote Karte bekommen und die waren dann die letzte halbe Stunde nur zu 10 und deswegen hat es Ausschlag gegeben und jetzt geht's weiter gegen Abstieg.
3: Ja, auf Platz 10 und das ist der Relegation Abstiegsplatz. Da ist der TSV Pommern mit 15 Punkten und hat Tuchfühlung auf Jebenhausen.
2: Musbach ist 5 Punkte dahinter und auf dem Abstiegsplatz wird schwierig, die Liga zu halten. Die haben nämlich nur 10 Punkte.
4: Und letzter, TV Derendingen, die haben 5 Punkte, Platz 12 und ja.
2: So kommen wir zu der Regionenliga Staffel 3 und da gehen wir mal nur kurz auf die Mannschaft ein, hier aus dem Kreis Göppingen, denn die hat heute gar nicht gespielt.
3: Ja, und zwar hatte der Gast keine Lust und das ist der SV Göppingen, hätte zu Gast gehabt die SGM Ebnath-Waldhausen, die sind nicht angetreten. Deswegen wird das Spiel noch offen sein. Sollten Göppingen die Punkte kriegen, dann sind sie fast gerettet, sehe ich gerade hier.
2: Ja, die haben auch noch 22 Spiele insgesamt, 19 ist.
3: Hätten aber dann 6 Vorsprung vor Ebenhardt, wenn sie die 3 Punkte kriegen würden. Also nicht hundertprozentig safe, aber das sehe ganz gut aus.
2: Ja, also wenn man es 3 Spieltage oder 4 Spieltage vor Ende der Runde nicht antritt, dann ist das schon
3: dann
2: ein Zeichen.
3: Nicht mehr.
2: Dann wird es nach hinten gar nicht mehr. So, und jetzt kommen wir ganz kurz zu der Tabelle.
4: Erster ist der TSV Ruppertshofen und die haben auch quasi uneinholbar 50 Punkte.
3: Nicht uneinholbar, nicht quasi, sondern eindeutig, weil es sind noch 9 Punkte zu vergeben.
2: Dann jubeln wir da ja auch mal. Ruppertshofen, herzlichen Glückwunsch. Weiter geht's.
4: Ja, Platz 2, SG Aufhausen. Ich habe jetzt schon wieder reingekretscht, weil da hat früher die Laura gespielt. Die hat aber 10 Punkte Rückstand und ist im Moment auf dem Relegationsplatz.
3: Auf Platz 3 und durchaus auch noch Chancen aufzusteigen über den Relegationsplatz ist der VfL Ulm-Neu-Ulm mit 39 Punkten.
2: Hüttlingen steht auf Platz 4 mit 36 Punkten.
4: Auf Platz 5 Normagnac Münd mit 34 Punkten.
3: Auf Platz 6 und ab da ist definitiv keine Chance mehr, ist der SGM Alfdorf Möglingen mit 29 Punkten.
2: Dann kommt auf Platz 7 Asch Sonderbuch, die haben 26 Punkte und sind im gesicherten Mittelfeld noch anzusiedeln.
4: Auf Platz 8 und noch 3 Punkte vor der Relegation unser Göppinger Sportverein mit 20 Punkten.
3: Auf Platz 9 und Relegation Abstieg ist die SGM Ebland-Waldhausen, wie gesagt, heute nicht angetreten und das ist normalerweise kein gutes Zeichen mit 17 Punkten.
2: Auf Platz 10 und somit auf dem Abstiegsplatz Eintracht Kirchheim-Dirgenheim, die haben 16 Punkte und ja, da wird es ein bisschen schwer.
4: So gut wie abgestiegen auf Platz 11 mit 11 Punkten Jungingen Zweitvertretung.
3: Und definitiv abgestiegen auf Platz 12 SGM Wendlingen Uettlingen 2 mit 7 Punkten und schon 10 Punkte Rückstand auf.
2: Wir kommen zu der Quali-Runde Bezirksliga. Da geht es um den Verbleib in der Bezirksliga oder Abstieg in die Kreisliga. Und da hat Eschenbach einen sehr hohen Sieg erzielt gegen Grafenberg, denn sie haben 7-0 gewonnen.
4: VfL Kirchheim verliert zu Hause gegen Silmingen mit 3-6.
3: Die SGM TSG Saarlach VfL Süßen zu Hause im Derby gegen die TSV Weschenbeuren 2-4.
2: Eislingen, die Spartania, die haben gegen Neufen 5-1 gewonnen.
4: Baldmannsweiler gewinnt gegen Weilheim Tech mit 6-0.
3: TSV Oberenzingen gegen den 1. FC Donsdorf 2-0.
2: Und Kohlberg hat den Tabellenführer zu Gast gehabt und die FC Esslingen hat 5-0 gewonnen.
4: Jetzt kommen wir nämlich zur Tabelle und wie erwähnt, FC Esslingen 1. 36 Punkte.
3: Auf Platz 2 TSV Eschenbach 33 und bleibt natürlich drin.
2: Oberenzingen 31 Punkte auf Platz 3.
4: 30 Punkte auf Platz 4 Baldmannsweiler.
3: Auf Platz 5 der 1. FC Donsdorf 2 mit 28 Punkte.
2: Dann kommt Silmingen mit 27 Punkte auf Platz 7 und damit eigentlich, ja, die sind auf jeden Fall, bleiben in der Bezirksliga.
3: Erstaunlicherweise haben die extrem wenig Spiele. Stimmt da irgendwas nicht?
4: Irgendwas stimmt nicht.
3: 13 Spiele unmöglich, weil die hätten dann ja noch 13 Spiele.
4: Genau. Also irgendwas mysteriös. Stimmt sowieso nicht, weil Silmingen auf Platz 6 und auf Platz 7 kommt dann erst Kirchheim.
2: Wir haben auch, das sieht man jetzt erst,
3: März-Spieltag, okay.
2: März-Spieltag, das ist ja mysteriös. Ja gut, weil andere Sachen halt nicht angezeigt werden.
3: Oh, dann
2: werden
3: wir die anderen nochmal checken.
2: Also wir müssen das alles nochmal checken, Entschuldigung, da ist dann uns ein kleiner Fehler, beziehungsweise...
3: Weil das die erste sind, bei den anderen, die waren aktuell.
2: Genau, also wir werden mal gucken, was das ist. Also die Tabelle können wir knicken, weil wir waren eigentlich der Meinung, dass es die aktuelle Tabelle ist, aber die haben uns hier irgendwie den März reingehauen. Den 29. März, 13. Spieltag. Ein bisschen wenig.
3: Ja.
2: Also, wir holen das auf jeden Fall nach. Dazwischen spielen wir noch ein bisschen Musik.

So, wir haben es mal herausgefunden, an was es gelegen ist, denn die Bezirksliga ist jetzt runter reduziert worden auf 7 Mannschaften und da sind wir schon im 4. bzw. 5. Spieltag angelangt und da gab es dann folgende Ergebnisse von der Liga, von den Mannschaften hier aus dem Kreis Göppingen. Da spielt nämlich Eschenbach in der Bezirksliga, die haben 3-0 gewonnen gegen Oberensingen und Esslingen, die haben gegen Donsdorf gespielt und Esslingen hat 2-0 gewonnen. Baltmannsweiler hat gegen Silmingen 7-0 gewonnen. In der Tabelle ist es dann so, dass Baltmannsweiler Erster mit 10, Esslingen 7, ebenfalls 7 Donsdorf und Silmingen auf Platz 2, 3, 4 liegen. Eschenbach ist raufgerutscht auf Platz 5 mit 6 Punkten. Oberensingen hat 3 Punkte und Kirchheim, die sind Letzter in dieser Liga und werden somit absteigen. Denn wir haben jetzt auch rausgefunden, in der Kreisliga Neckarfilz gibt es ebenfalls 7 Mannschaften und da spielt Saalach-Süßen gegen Neufen 1-3, Weschenbeuren gegen Kohlberg-Flex 4-1 und Spartania-Eislingen gegen Weilheim-Tech 4-0. Grafenberg hat spielfrei gehabt. Weschenbeuren liegt in dieser Tabelle ganz souverän mit 15 Punkten auf Platz 1. Dann kommt Spartania Eislingen und Saalach-Süßen auf Platz 4. Das sind die Mannschaften hier aus dem Kreis Göppingen und alle anderen Mannschaften sind weiter unten. Und wenn es dann soweit ist, könnte Weschenbeuren sogar in die Bezirksliga aufsteigen. Das nur mal so am Rande erwähnt.

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1: Ja, und da ist ein Göppinger Vertreter drinne, und zwar der erste Göppinger Sportverein. Da gehen wir gleich vielleicht eher näher drauf ein. Kommen aber erst zu dem Freitagsspiel, was um 18.30 Uhr stattgefunden hat. Das war nämlich TSG Backnang. Die haben gegen Bietigheim Bissingen 0-3 verloren.
2: Und der FC Denzlingen verliert dann gestern um 14 Uhr zu Hause gegen Nöttingen 1-4.
3: Und FC 08 Villingen spielt gegen den Tabellenzweiten VfR Mannheim 3-3, und ich denke, das ist eine Überraschung.
1: Dann hat TSV Essel-Essingen gegen Ravensburg sensationell 0-5 verloren.
2: Oberachern gewinnt 3-2 gegen Normannia Gmünd.
3: SSV Reutlingen 19-05 Fußball gegen die FSV Hollenbach 5-2.
1: Und gut für den Göppinger SV das Spiel Türkspor Neckars Ulm. Die haben gegen den Aufsteiger in die Regionalliga gespielt.
3: Sieht so aus.
1: VfR Aalen 0-4 verloren.
2: Applaus! Und man muss.
1: Ja! So. Weiter geht's.
2: Ja, und man muss wirklich sagen, dieser Spieltag waren eigentlich sehr viele gute Ergebnisse für uns auch. Das Türk SV Singen zu Hause gegen Karlsruher SC 2 mit 0-2 unterliegt.
3: Ja, so. kurz nur wegen Türk SV Singen, ist heute kein Thema. Das war letzte Woche, war keine Show. Die haben in Göppingen gespielt, vorletzte Woche, und haben klar mit 4-2-1 gewonnen. Das war die katastrophalste erste Halbzeit, die ich jemals vom SV Göppingen gesehen habe.
1: So, und jetzt kommen wir zu dem Spiel vom Sportverein. Freddy?
3: Ja, die waren auswärts bei der CFR Pforzheim, Mittelfeldmannschaft, und man hat ein respektables, sage ich mal, 2-2. Ob es zum Schluss reicht, weiß ich nicht, aber respektabel nach 0-2 Rückstand zur Halbzeit noch 2-2. Ich hoffe, das gibt denen ein bisschen Rückenwind und vielleicht ein bisschen Power für den Endspurt.
2: Ja, leider konnte ich da nicht zuschauen. Normalerweise wäre das ein Spiel. Ich war schon bestimmt 4 oder 5 Mal mit dem Sportverein in Pforzheim. Diesmal mussten die Fans bis zur 92. Minute warten. Da fällt dann der Ausgleich. Ich glaube, beides Mal Lekai.
3: Ja.
2: Ja, beide Tore. Und es gibt der Mannschaft wirklich Auftrieb, weil was die Darbietungen in Hollenbach, wo sie 4-1 verloren haben, und wie der Freddy schon angesagt hat, letzte Woche gegen Türk SV Singen auch zu Hause 4-1, haben nicht viel Mut gemacht. Aber dieser Punkt macht jetzt doch wieder Mut. Freddy schüttelt eigentlich den Kopf, aber ich gehe davon aus, wir haben eine berechtigte Chance. Und wenn jetzt der Ivisic spielt ja schon lange nicht mehr, wenn der Tomisic wieder fit ist, dann war ja jetzt gesperrt durch rote Karte. Und ja, es sind noch 3 Spiele. Kämpfen, Buben.
1: So, weil es noch 3 Spiele sind, können wir definitiv mitteilen, dass VfR Aalen Aufsteiger ist. Die haben nämlich 14 Punkte Vorsprung auf den Tabellenplatz 2. Die haben, Aalen hat 77 Punkte.
2: Leschi, VfR Mannheim ist auf Platz 2. Dieser Platz ist auch nicht mehr zu verdrängen, und die spielen Relegation. Die haben nämlich 63 Punkte, 14 Punkte weniger wie Aalen.
3: So, und dann das breite Mittelfeld ab Platz 3 hier eigentlich, FC Nottingen mit 54 Punkte.
1: Dann kommt Ravensburg, die gegen Essingen 5-0 gewonnen haben. Die haben nämlich die Plätze getauscht. Ravensburg hat 53 Punkte, ebenfalls Essingen. Aber Essingen schwächelt gerade. Die waren mal eine Zeit lang souverän Dritter. Jetzt sind sie auf dem 5. Platz runtergerutscht. Es könnte noch weiter tiefer gehen, aber es könnte natürlich auch weiter raufgehen.
2: Ja, weiter tiefer wird schwierig, weil der nächste Abstand, Oberachern auf dem 6. Platz, die haben 5 Punkte weniger wie Essingen, also auf Platz 6, 48 Punkte.
3: Auf Platz 7 der Gegner vom SV Göppingen, der erste CFR Pforzheim mit 45 Punkten und im ruhigen Fahrwasser.
1: Villingen, die ja auch abgestiegen sind von der,
3: Regionalliga,
1: ich krieg's manchmal nicht hin, die sind im stabilen Mittelfeld auf Platz 8 mit 44 Punkten, haben mit Aufstieg, aber auch mit dem Abstieg nichts zu tun.
2: Und genauso geht's auf Platz 9 der SSV Reutlingen, aber die haben dieses Jahr zum Glück mal nichts mit dem Abstieg zu tun, hat die letzten Jahre anders ausgeschaut.
3: Auf Platz 10 und auch gesichert für mich Karlsruhe SC 2 mit 40 Punkten.
1: Dann kommt Backnang, die sind auf Platz 11 mit 36 Punkten. Da wird schon das Stückele-Sweng schwierig.
2: Ja, Stückele-Sweng schwierig wird es auch für Normannia Gmünd, weil das sind so die Anführer der Abstiegsgruppe. Da ist dann alles eng beieinander, aber die haben auf Platz 12 jetzt 35 Punkte.
3: Und auf Platz 13 und der letzte Nicht-Abstiegsplatz und auch nicht Relegationsplatz steht unser Göppinger SV mit 33 Punkte. Und eigentlich schon, da muss schon ein bisschen was kommen, ja.
1: Ja, und damit was kommt oder beziehungsweise warum etwas kommen sollte, liegt daran, dass Türkspor Neckars Ulm jetzt auf dem 14. Platz runtergerutscht ist. Die haben aber ebenfalls nur, also die haben ebenfalls 33 Punkte.
2: Ja, ein Punkt dahinter, FSV Hollenbach, 32 Punkte auf Platz 15. Das ist im Moment der erste hundertprozentige Absteiger.
3: Auf Platz 16 TuS Singen mit nochmal einem Punkt weniger, 31. Und hätte man die drei Punkte vor zwei Wochen mal geholt, dann würde das alles anders aussehen.
1: Bietigheim hat zwar gewonnen, Bietigheim-Bissingen, die sind jetzt 27 Punkte auf 17. Aber es wird knapp nach oben, da sind schon 6 Punkte Rückstand auf dem Relegationsplatz. Bei 3 ausstehenden Spielen wird knapp.
2: Der abgestiegene FC Denzlingen hat mit der ganzen Sache nichts mehr zu tun, oben zu bleiben. Das ist der Gegner vom Sportverein Göppingen am letzten Spieltag. Vielleicht ist es ein Plus für uns. Hoffen wir's.

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1: Ja, und dann gibt es ein paar Überraschungen. Natürlich, Landesliga macht das möglich. Am Samstag um 15.30 Uhr hat nämlich Geislingen, die eigentlich schon fast abgestiegen waren, gegen Boll, die eigentlich um den Aufstieg mitspielen, hat Geislingen 1:0 gewonnen.
2: Der FC Geislingen spielt 2:2 gegen den TSGV Waldstetten. Das war nämlich auch am Samstag.
3: Ja, VfL Sindelfingen hat zu Hause gegen die FV Neuhausen gespielt und hat 1:5 verloren.
1: Dann kommen wir zu Waldhausen. Die haben nicht überraschenderweise, sie sind im Mittelfeld, gegen Bernhausen 1:3 verloren.
2: Und jetzt die Spiele von heute. Der TSV Köngen besiegt Sonntheim Brenz mit 4:1. Erster gegen Letzter, oder? Ja, war mal. Sonntheim ist Letzter.
3: Und Köngen nicht mehr Erster. Und TSGV Plattenhardt gegen die SV Böblingen 2:3.
1: Dann kommen wir zu Meichingen. Die haben gegen Echterdingen 3:2 gewonnen. Ein Spiel steht noch aus. Da haben wir leider die Ergebnisse noch nicht aufliegen. Nee, will nicht. Bekommen wir nicht. Also geht's weiter.
2: Deswegen eine vorläufige Tabelle. Und da ist noch ein Spiel im Rückstand. Der TSV Ehningen auf Platz 1. Sie haben 48 Punkte.
3: Gleiche Punktzahl TSV Bernhausen mit 8 auf Platz 2 mit ein Spiel mehr.
1: Waldstetten sind runtergerutscht auf Platz 3 mit 47 Punkten. Und dass das alles sehr, sehr knapp dahergeht, wird Leschi jetzt gleich weitergeben.
2: Genau, auf Platz 4, nämlich nur 2 Punkte hinter dem ersten und einen Punkt hinter dem dritten mit 46 Punkten der TSV Köngen.
3: Auf Platz 5 und auch noch mit realistischer Chance der TSV Bad Boll mit 45 Punkten.
1: Die hätten Dritter sein können, aber durch die Niederlage gegen Geislingen, überraschenderweise, haben sie es nicht geschafft, sind Fünfter. Und auf Platz 6 ist Geislingen, die haben auch nur in Anführungszeichen unentschieden gespielt und sind jetzt 44 Punkte.
2: Und sogar auf Platz 7, der SV Waldhausen hat noch Chancen, die haben 43 Punkte. Also nur 5 Punkte hinter dem ersten auf Platz 7. Da in der Liga, da geht es noch richtig ab.
3: Und jetzt kommt dann das Mittelfeld endlich nach langen Tun auf Platz 8, SV Böblingen mit 38 Punkte.
2: VfL Sindelfingen ebenfalls 38 Punkte auf Platz 9.
1: Meichingen, die sind auf Platz 10 mit 36 Punkten. Und das sind, glaube ich, noch die Mannschaften, die im gesicherten Mittelfeld nichts mit oben, nichts mit unten zu tun hat. Und die nächste Mannschaft bestimmt auch.
3: Tja, und das gilt genauso für den FV Neuhausen auf Platz 11. Nur ein Punkt weniger, 35, aber weit genug weg.
2: Ja, jetzt sehr nah.
3: Was nicht stimmt.
2: Sehr nah an der Abstiegsgrenze ist jetzt der auf Platz 12 der TV Echterdingen, die haben 30 Punkte.
1: Auf dem Relegationsplatz steht der SC Geislingen mit 29 Punkte, 4 Punkte vor dem Abstiegsplatz, aber nur ein Punkt hinter dem gerettenden 12. Platz.
3: Auf Platz 14 und damit erster Abstiegsplatz ist die TSGG Plattenhardt mit 25 Punkte und die sollten jetzt langsam kontinuierliche Punkten, dann könnte es vielleicht noch reichen.
2: Okay, genau. Das gleiche gilt auch für den MTV Stuttgart. Die haben einen Punkt weniger, 24 nämlich auf Platz 15.
1: Und haben noch ein Spiel weniger. Wer weiß, was da noch passieren kann. Aber abgestiegen ist Sonnheim Brenz. Die sind mit 26 Spielen.
3: Haben wir da einen Jauchen, Jubel?
1: Nee, da haben Die haben nämlich nur 11 Punkte und die werden ganz sicher nicht mehr in der Landesliga vertreten sein.

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1: Und wir kommen zu den Spielen, die heute alle um 15 Uhr gespielt haben, bis auf ein Spiel, das hat um 15.30 Uhr begonnen. Wir fangen an mit Denkendorf gegen Kirchheim, 5:1.
2: Der SV Ebersbach-Vils aus unserem Kreis gegen den 1. FC Frickenhausen 3:2 gewonnen.
3: Sehr gut. Singen. Nein, das ist Esslingen, RSK Esslingen, genau, unterliegt nämlich TSG Saarlach 1:4.
1: Die Geislinger Mannschaften, die Zweitvertretung von Geislingen hat in Jesingen gespielt und 4:0 verloren.
2: Der FV Plochingen hat gegen den FV Vorwärts Faundau und Leschis Mannschaft 1:3 verloren.
3: Nein, nur die Heime. Da komme ich her. Donsdorf besiegt Weilheim 3:0.
1: Dann kommen wir zu Oberboingen. Die haben gegen Bergheim 3:2 gewonnen.
2: 1. FC Heiningen zu Hause gegen Turksborn-Nürtingen 1973 FV 5:0 gewonnen und bleibt somit im Rennen mit Ebersbach um den Aufstieg.
3: Genau, und jetzt geht es nämlich schon um den Aufstieg. Es geht oft um die Tabelle. Und da führt nämlich der SV Ebersbach mit 65 Punkten.
1: Ein Punkt weniger hat Heiningen, die stehen auf Platz 2.
2: Nun, die dritte Mannschaft vom Kreis ist auf Platz 3, die hat aber mit dem Aufstieg nichts mehr zu tun. Die hat das nämlich der 1. FC Donsdorf mit 52 Punkten und 12 Punkte Rückstand und damit die vorderen zwei machen es.
3: Ja, und jetzt sind wir schon beim gesicherten Mittelfeld, nämlich ab Platz 4, das ist der RSK Esslingen mit 46 Punkten.
1: Es sind noch 4 Spieltage, muss man dazu sagen. Und dann kommen wir zu Weilheim, die sind auf Platz 5, die sind mit 45 Punkten, stehen im gesicherten, lockeren Mittelfeld.
2: Auf Platz 6, ich glaube, das gilt auch für den FV Vorwärts Faundauer mit 43 Punkten, dass das ein safer Platz ist.
3: Ja, die haben nämlich den Platz getauscht mit dem VfL Kirchheim, die sind jetzt auf Platz 7 mit 42 Punkten.
1: Salah.

0: SC, 1. FC Frickenhausen mit 26 Punkte und nur ein Punkt vorm Relegationsplatz und auch nur 2 Punkte vorm direkten Abstieg.
1: Genau, und nämlich auf einem Relegationsplatz steht der TSV Bergheim. Die haben 25 Punkte.
2: Dann kommen wir zu Jesingen. Die stehen als erster Absteiger auf dem ersten Abstiegsplatz. So muss man das ausdrücken. Noch sind sie nicht abgestiegen. Die haben 24 Punkte. Das heißt, 2 Punkte auf dem rettenden Ufer.
0: Auf dem zweiten Abstiegsplatz, und zwar der FV Plochingen, zwar noch nicht abgestiegen, aber schon sehr, sehr akut abstiegsgefährdet mit 21 Punkten und 5 Punkte in Rückstand bei ausstehenden Pipapo-Spiele.
2: Also 4 Spiele.
0: 4 Spiele. Wird eng. Mal gucken, was passiert.
1: Genau, und auf dem letzten Tabellenplatz mit nur einem Sieg in 26 Spielen der SC Geislingen 2. Die haben 6 Punkte, also 3-mal unentschieden, und die sind leider schon abgestiegen.

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3: Es ist 18 Uhr, Sonntag, 10. Mai, 26. Ihr hört die Kreisklasse und gleich hört ihr Leschis Kosmos nach dem nächsten Lied.

0: Ja, es hätte kein Applaus kommen sollen, sondern es hätte diesen Jingle kommen sollen.
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2: Ja, nach 3 Wochen wieder.
3: Alle 3 Wochen, ja.
2: Also Leschi hat wieder viel, viel erlebt. Viel mehr als wir alle zusammen hier im ganzen Sendegebiet. Und deswegen wird er uns heute sehr, sehr viel auch davon erzählen. Und zwar ganz alleine jetzt ab 15 Minuten an ein Stück.
3: Ach, ich glaube, so lange wird es nicht, aber heute hören wieder sehr viele Leute zu. Ich denke, der Wolfi hat schon auf Aufnahme gedrückt und heute werden wir mitgeschnitten. Also halb Deutschland hört zu. Ja, nicht halb Deutschland, aber zumindest halb
2: Europa.
3: Zumindest mal halb Göppingen und München. Und ja, es gibt ja auch lustige Geschichten.
2: Ja, auf die freue ich mich eigentlich auch. Ich dachte, du legst gleich los und erzählst mal ein paar Witze.
3: Nein, Witze, okay. Witzig ist mein Leben. Nicht nach dem gestern und letzte Woche oder allgemein Fußball. Ja, mein Fußballverein, der ist, das ist ein grausliches Gekicke. Aber wir fangen mal mit dem Positiven an. Und das war nämlich die Auswärtsfahrt, die wir letzte Woche oder eigentlich ist schon die vorletzte Woche, hatten wir mit Frisch auf Göppingen. Frisch auf Göppingen spielt ja eine sehr gute Saison, ausgeglichenes Punktekonto. Und wir haben in Gummersbach gespielt.
2: Ja, du hast erzählt, es muss besonders gewesen sein, aber gehen wir weiter darauf ein, warum.
3: Ja, mit Gummersbach verstehen wir uns sehr gut. Wir wissen, wenn wir in Gummersbach aufkreuzen, die Leute sind freundlich. Wir trinken mit denen, wir feiern mit denen. Meistens gibt es nichts zu feiern, obwohl letztes Mal, wo wir in Gummersbach waren, haben wir mit einem Tor verloren. Dieses Mal haben wir sogar einen Punkt geholt. Wenn das so weitergeht, dann wird es wahrscheinlich...
2: Jetzt nächstes Jahr zum Sieg.
3: Dann gibt es einen Sieg. Dieses Jahr war der Sieg sehr leicht eigentlich, wäre zu holen gewesen. Die Gummersbacher wären wahrscheinlich auch nicht böse gewesen, wenn wir gewonnen hätten, weil die waren zur Halbzeit schon 7 Tore hinten. Ja. Kurzzeitig sogar 8 Tore. Da hat es 21-13 für Göppingen geheißen. Und wenn die dann auf ein Tor rangekommen wären, wären die auch zufrieden gewesen. Und wir hätten die einzige Heimniederlage für Gummersbach werden können. Aber somit unentschieden, wenn das vorher jemand gesagt hätte, hätten wir es sofort genommen. Wir haben es genommen. Ja, wie gesagt, diese Fahrt frisch auf auswärts mit den Leuten unterwegs zu sein, das macht so viel Spaß. Das ist so eine geile Truppe. Leider war unser Oberwitzemacher, der Herr Dengel, der hatte kleine Lebensmittelvergiftung, er konnte auf jeden Fall nicht und kam dann nicht mit, aber sehr gut eingesprungen ist deswegen der Fuzzi, den werde ich demnächst auch voll mit Fußball labern, weil da hat er noch ein paar Defizite, das kriegen wir aber hin. Also wie gesagt, wir waren 2 Tage unterwegs, wir waren eine geile Truppe, hatten geile Gespräche. Natürlich einen obergeilen Moderator, da muss ich mich sehr herzlich bedanken, an den Hebel. Der Hebel ist ja bekannt für alle früheren Frischaufspiele, dass er seine Politikrede macht, seine Parteirede, keine Politik, es ist eine Parteirede.
2: Eigentlich fast dasselbe.
3: Weil nur wir sind die grün-weiße Partei und er hat Partei dann als Frischauf Göppingen. Natürlich muss ich mich auch bedanken. Die geile Planung, einer, der alles organisiert hat, geplant hat, die Hotelzimmer. Wir waren dann, unser Hotel haben wir voll gemüllt, nicht voll gemüllt, wir waren einfach voll und sogar der Fuzzi musste dann in ein anderes Hotel ausweichen, aber da waren wir früher auch schon. Wie gesagt, vielen Dank an den Düse, der Daniel Seitz eigentlich heißt.
2: Ja, gut, du wolltest schon eigentlich noch weiter drauf eingehen, was genau so besonders war.
3: Ja, die Zugfahrt ging schon lustig los, die anderen haben Weißwein getrunken, da trinke ich normal nicht mit, ich bin kein Weintrinker, aber so der große Biertrinker bin ich auch nicht, ich bin halt immer lustig, aber im Radio bin ich eigentlich am lustigsten.
2: Stimmt.
3: Ja,
2: also meistens. Manchmal ist es noch ein bisschen zäh, aber sonst.
3: Ja, ich habe die Moderation vom Hebel schon angesprochen und wir haben, wir gehen da alle Vereine, umliegenden Vereine und sportlich und was so Hintergrund ist. Man erfährt dann wieder neue Sachen. Man erfährt zum Beispiel, dass Sina Ehmann, die einzigste frisch aufgebingen Superspielerin, dass die leider nach Kornwestheim geht, da wird es ein bisschen mehr Geld geben. Man hat den GSV, also Göppinger Sportverein, den VfB, Jebenhausen Fußball, Viktoria Köln und natürlich mein Verein kommt da immer nie zu kurz, wenn ich dabei bin. Es ist, wissen ja alle, dass es TSV München von 1860 ist. Da kommen wir nachher aber noch drauf.
4: Okay, dann wie gesagt, wir sind immer noch unscripted.
3: Also genau,
4: mach
3: genau.
4: Weiter.
3: Wie gesagt, Übernachtung im Brauhaus, Brauhaus Gummersbach, da sind wir schon öfters verhockt. Diesmal durften wir auch übernachten. Ja, geht alles. Wunderbar. Nee, Freddy, du bist auch auf Sendung. Alles gut. Nee, sportlich schade eigentlich, weil, wie gesagt, wir waren 7 Tore vorne oder 8 Tore und dann haben wir unentschieden gespielt. Aber die Mannschaft spielt einen geilen Handball. Mich hat sie zurückgeholt. Ich war ja schon raus bei Frischauf, so wo diese Teamviewer-Geschichte kam. Aber jetzt geile junge Mannschaft. Und wir sind wirklich gespannt, was da in Zukunft kommt. Vielleicht gibt es ja doch noch ein paar Europapokalspiele.
4: Wäre schön für die Stadt, für die Region, für den Verein, der so in die letzten paar Jahre ein bisschen an Flair verloren hat. Oder?
3: Ja, aber es wird jetzt einen Stehplatzblock geben. Da werden bis jetzt mal 2 Sitzplatzreihen in einem Block werden geopfert und da dürfen dann die Leute stehen. Und es ist eine offizielle Geschichte und mal gucken, wie sich das entwickeln. Das wird ab der nächsten Saison sein. Sogar ich habe wieder eine Dauerkarte. Da gab es so ein Sonderkontingent für die Leute, die da Interesse haben. Und also wir sind, glaube ich, jetzt 15 oder 16 Leute. Und wenn das wächst, dann wächst da wieder was. Das Pflänzchen darf ruhig wieder aufgehen.
4: Wie viele Plätze wären das denn?
3: Dieser neue Block? Das, geplant sind mal, glaube ich, 20 oder 30.
4: So ein kleiner Block hier.
3: Ja, der soll ja wachsen. Mhm. Okay. Und ja, wie gesagt, diese Frischauffahrt war gut. Wir hatten kleinere Probleme bei der Anreise mit dem Zug. Da gibt es vielleicht noch ein bisschen Geld zurück, weil wir machen demnächst wieder eine Reise noch zum letzten Auswärtsspiel, zum Bergischen HC. Da machen wir auch mit dem Auto, aber da haben wir schon ein bisschen Benzingeld. Wie gesagt, da fahren wir mit dem Kleinbus. Ja. Also, wie gesagt, Frischauf ist eigentlich das positive Sportliche. Jetzt kommen wir dann eher zum Negativen, weil nach der Frischauf-Reise muss ich am nächsten Morgen sehr früh wieder aufstehen. 60 München spielt in Schweinfurt, eigentlich nicht so weit mit dem Auto in 2,5 Stunden zu erreichen. Aber wir sind ja mit dem Zug gefahren und sehr früh aufgestanden. Und es ging dann aber gut und wir haben uns in einem Biergarten eingefunden. Sind extra, also eine Gruppe von den Göppingers ist früher gefahren, um mit irgendwelchen anderen 60er-Fans den Biergarten zu...
4: Das ist ein schöner Biergarten.
3: ...konsolidieren. Ja, ja, klar. Das hat auch richtig Spaß gemacht. Dann war die Alex noch, die hat ihren 30. Geburtstag gefeiert. Hat dann auch jedem was bezahlt. Also eine weibliche Alex. Eine ganz liebe, die uns mal im Trainingslager...
4: Die Alex hätte ich jetzt auch mal mitgegeben.
3: Ja, die... ja, die hat uns mal gerettet im Trainingslager, da, der Tommy und ich, wir werden jetzt wahrscheinlich nur in der Türkei, aber sie war technisch so gut, um uns die Ausreise quasi da online zu bescheren. Ja, das Spiel war dann gelinde gesagt schlecht, scheiße eigentlich. Und es ist ja dieser Fauxpas passiert, der bis jetzt zum Glück noch nicht in ganz Deutschland so groß rausgekommen ist. Es ist halt was passiert, was die Fanszene jetzt bei uns, sagen wir mal, erschüttert.
4: Da bin ich jetzt gespannt, weil ich weiß eigentlich auch nicht, um was es geht.
3: Ja, beim Abbrennen von Pyro ging da ein bisschen was schief. Und da wurde dann leider, ja, es ging was schief. Lassen wir das mal so stehen. Ich bin froh, dass es noch nicht an der großen Glocke hängt. Es ging was schief und die Fanszene ist deswegen sehr nervös.
4: Ich muss leider kurz was dazu sagen. Vor ein paar Jahren gab es ja diesen Vorfall in Augsburg. Und ich weiß, dass der junge Mann, wer auch immer das sein mag, eine heftige Strafe dafür gekriegt hat.
3: Ja,
4: extrem überzogen vielleicht sogar.
3: Es war, mehr
4: so ein Exempel-Ding, weil das war schon ziemlich heftig.
3: Ja, es ging dann, wenn dann halt die Fanszene, wenn da was schlecht läuft, dann steht die ganze Fanszene gerade und es ist halt bei uns so. Ich hoffe, ich wecke da jetzt keine... Ja, ja, es wird ja zum Glück, wie gesagt, ist noch nicht groß raus. Ja, das war dann, wir kamen relativ gut nach Hause mit dem Zug, also keine Probleme. Dann geht's ja die nächste Woche, hätte ein richtig hartes Wochenende oder eine richtig harte Woche werden können, sollen. Aber da wir für Salzburg am Freitag keine Tickets mehr bekommen haben, ist Salzburg ausgefallen. Weil ich wäre dann direkt von Straßburg, Frankreich, wäre ich nach Salzburg gefahren und hätte da Salzburg gegen Lustenau angeguckt. Was mache ich aber in Straßburg, wo ich an Weihnachten mich mit dem Freddy getroffen habe.
4: Genau.
3: Freddy mit Bruder, Frau und
4: Schwägerin.
3: Und Schwägerin, genau. Und ich bin dann weiter zum Fußball und wir wollen ja dann nächstes Jahr im Winter oder im nächsten Winter wollen wir das dann, dass die auch mit zum Fußball gehen.
4: Genau.
3: Die Karten kann ich besorgen, kein Problem. Und so habe ich nämlich auch am Donnerstag eine Karte bekommen für das Europa Conference League Halbfinal-Rückspiel.
4: Nicht Europa League.
3: Ich weiß immer nie, wer da, also das ist die dritte Liga da in Europa. Konferenz. Und da war, es ist Konferenz, ja. Ja. Und da hat nämlich Racing Straßburg gegen Rayo Vallecano gespielt, ein Vorort aus Madrid, genau. Ja. Und das war auch fußballerisch eine absolute Meisterleistung, was Rayo Vallecano abgeliefert hat. Quasi hatte Straßburg keine Chance und Straßburg, super geile Einzelspieler. Da ist ja, die haben ja dieses Konstrukt mit Chelsea, was aber bei den Fans oder bei den Ultras nicht so gut ankommt. Deswegen am Anfang immer Stimmungsboykott. Und leider hat man dann halt 1-0 verloren, völlig verdient. Der beste Mann auf dem Platz war der Torwart von Straßburg. Also der hat unglaubliche Sachen rausgeholt. Es hätte fast noch kippen können, wenn Straßburg das Unentschieden den Elfmeter reingebracht hat in der 90. Minute. War aber nicht so. Deswegen verdient der 1-0-Sieg für Rayo Vallecano. Und was ich wirklich noch lobend erwähnen muss, habe ich von Spaniern bis jetzt noch nie erlebt. Die hatten einen richtig geilen Support. Die haben wirklich 90 Minuten plus nach dem Spiel und in der Halbzeit sogar richtig durchsupportet. Immer andere Lieder und für Spanier völlig unbegreiflich, weil die fahren nicht auswärts und die singen auch nicht so toll, was ich bis jetzt gesehen habe.
4: Ja, die gewinnen also meistens auch so. Das.
3: Also Rayo Vallecano, Hut ab. Jo. Wie gesagt, Salzburg.
4: Kommen wir jetzt zum Grüßen?
3: Nein, noch nicht ganz. Ich habe ja gegrüßt schon. Die ganzen Sachen. Nein, wir kommen noch jetzt zum Abschluss eigentlich, weil am Samstag war ja dann wieder Rumpelfußball mit 60 und eigentlich muss das, wenn es der Trainer mit dem Spielmaterial nicht schafft, über Platz 8 hinauszukommen und gestern sogar gegen die Sabrina Wittmann-Truppe mit 1-2 verliert. Ja, es macht keinen Spaß. Der Herr Hitzelsberger hat mit einem Konsortium, möchte vielleicht einsteigen und dem Hassan seine Anteile abkaufen. Ob das klappt, wir hoffen es natürlich alle. Und gehen deswegen gespannt in die Winterpause. Es ist noch, in die Sommerpause natürlich. Es gibt noch ein Spiel in Verl, da war ich auch hinfahren, angucken, weil die Bahn hat da Sonderkondition. Quasi für mich es ist relativ günstig. Wir gucken uns das Spiel an, fahren dann wieder heim und hoffen auf den Herr Hitzelsberger und hoffen auf eine neue Saison, wie eigentlich jedes Mal.
4: So ist Fußball aufgebaut. Man baut auf jede Saison und irgendwann mal nach 30 Jahren
3: gibt es ja, vielleicht irgendwas. Und wahrscheinlich in 10 Jahren werde ich das Gleiche wieder labern und mir wieder auf die nächste Saison hoffen. Und jetzt kommt noch ein Lied, das mir der letzte über den Weg gelaufen ist. Das ist von dem Sänger der geilsten Heavy-Metal-Band, Bruce Dickinson. Okay, viel Spaß damit und bis auf ein nächstes Leschis Kosmos.

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1: Ja, und dann kommen wir zu den Ergebnissen. Und da hat ein Spiel um 13 Uhr heute begonnen. Und zwar hat SV Ebersbach-Vils die Zweitvertretung gegen SSV Göppingen 1:1 gespielt.
2: Weiter ging es in Albershausen ab 15 Uhr. Der restliche Spieltag, die TSGV Albershausen gegen den SC Uingen 1:3.
3: VfR Süßen, TV Deggingen 1:4.
1: Rechtberghausen verliert gegen Ottenbach, den Dinkelhuber Verein zukünftig, mit 2:6.
2: Ja, weiter geht's bei der SGM Bad Übergingenhausen gegen die SGM. Heute viele SGM anstatt eben Hausenbetz generiert 1:0.
3: TSV Weschenbeuren verliert gegen KSG Eislingen 1:2.
1: Das war ein Spitzenspiel, können wir gleich auf die Tabelle. Kroatia 2012 Geislingen, die souverän an der Tabellenführung war bis vor 3-4 Spieltagen, haben heute gegen FTSV Kuchen gespielt und 0:1 verloren.
2: Ja, und der TSV Eschenbach hat gegen die TV Altenstadt zu Hause 3:1 gewonnen.
1: So, kommen wir zu der Tabelle und sehen, dass...
3: Ja.
1: SGM Bad Überking-Hausen auf dem ersten Tabellenplatz steht mit 75 Toren erzielt und 34 Toren bekommen, also eine Tordifferenz von 41 Punkten. Allerdings haben sie 60 Punkte, ist aber alles noch knapp.
2: Ja, und geht weiter auf Platz 2. Das ist eine sehr umkämpfte Liga wieder, sehen wir hier. Und zwar die KSG Eislingen auf Platz 2 nach dem knappen Sieg heute mit 2:1 mit 59 Punkte und momentan Relegation, aber alles möglich nach oben.
3: 3 Punkte weniger wie 60, nämlich 57 hat auf Platz 3 der TV Deggingen.
1: 4 Punkte weniger wie 60 hat Kroatia 2012 Geislingen, die haben 56 Punkte.
2: Und auf Platz 5 und auch noch mit Chancen auf den Aufstieg bei 4 ausstehenden Spielen die TSV Weschenbeuren mit 55 Punkten.
3: Auf Platz 6 Rudis Club mit 40 Punkten.
1: Dann haben wir 23 Punkte weniger als 60, die sind nämlich jetzt platziert auf Platz 7 der SC Uingen.
2: Dasselbe gilt für den 8. Platz SV Ebersbach-Vils 2.
3: Okay, auf Platz 9, jedem Hausenbetzengeriet 32 Punkte.
1: Und ich soll es von Leschi mitteilen, dass jetzt FTSV Kuchen auf Platz 10 29 Punkte Rückstand hat auf 60.
2: Und Platz 11 hat 33 Punkte Rückstand. Ich weiß nicht, ob es was bringt, aber ich sag's mal, TV Altenstadt mit 27 Punkten.
3: Okay, und ebenfalls 27 Punkte auf dem ersten Relegationsplatz oder auf dem einzigen Relegationsplatz der SSV Göppingen. Ebenfalls 27 Punkte der TSV Ottenbach auf dem ersten Abstiegsplatz. Also das wird ja nächstes Jahr der Dinkelhuber Club.
1: Dann heißt das hier, Rechberghausen hat 9 Punkte Rückstand auf einen Nicht-Abstiegsplatz und das wird schon ein bisschen schwieriger, diese Liga zu halten. Rechberghausen auf Platz 14.
2: Ja, auf Platz 15 VfR Süßen mit 15 Punkten und eigentlich sind die schon abgestiegen.
3: Ja, und sicher abgestiegen TSGV Albershausen, nur 10 Punkte aus 26 Spielen, Platz 16.

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1: Ja, und da können wir uns kurz fassen, denn es hat mal wieder bei einer, warten wir kurz, bei einer 12er-Liga nur 3 Spiele gegeben. Das heißt, die Hälfte der Mannschaften hatten spielfrei, was mich ein bisschen wundert. Aber gut, das ist jetzt, das zieht sich die ganze Saison über. Es ist aber meistens nur bei der Kreisliga B7 so. Wir kommen zu den Spielen Sparwiesen, zweite Mannschaft. Die haben gegen Bad Boll, zweite Mannschaft gespielt und 2-1 gewonnen.
2: TSV Eschenbach, zweite Mannschaft, besiegt die dritte Mannschaft vom Göppinger Sportverein mit 6-1.
3: Ja, und die Sportfreunde Ebenhausen gewinnen sogar mit 6-0 gegen Turk SV Eberswang. Mir fällt gerade auf, jetzt haben wir auch nur 4 spielfrei, obwohl es 6 sein müssten, aber egal.
1: Ja, es ist nicht
3: mysteriös
1: alles. Genau, es ist alles voll mysteriös. Und weil Ebenhausen gespielt hat, Dürnau aber nicht, ist es jetzt so, dass Dürnau jetzt schon 2 Spiele weniger hat und Bad Boll mit 19 Spielen sogar 3 Spiele mehr wie Dürnau hat. Also es ist total verzogen und das kurz vor, in Anführungszeichen, Ende der Saison.
3: Kurz vor der WM, die müssen fertig sein.
1: Bis dann. Wird Ebenhausen auf Platz 1 geführt mit 46 Punkten.
2: Platz 2, GSV Dürnau, 42 Punkte, das bedeutet auch Relegationsplatz im Moment.
3: Auf Platz 3, 17 Spiele, 39 Punkte und noch vielleicht eine kleine Möglichkeit auf Relegation.
1: Keine Möglichkeit hat Bad Boll, die Zweitvertretung, mit 34 Punkten auf Platz 4, die bleiben aber in der Kreisliga B.
2: Dann gibt es noch einen Sprung, 8 Punkte zurück dann auf Platz 5, der FC Hainingen 2.
3: Auf Platz 6 und der letzte Platz, der einen für die Kreisliga B qualifiziert, ist auf Platz 6 TSV Eschenbach 2 mit 24 Punkten.
1: Türk SV Ebersbach steht auf dem Relegationsplatz 7. Die haben 22 Punkte, könnten noch nach oben, können aber auch weiter runterrutschen.
2: Genau, auf Platz 8 TSV Sparwiesen 2 mit 19 Punkten und es wäre der erste Platz in der neu gegründeten C-Klasse.
3: Und auf Platz 9 mit 17 Punkten und ziemlich fest in der C-Klasse FV Frauenau 2.
1: Keine andere Aussage kann da getroffen werden, dass der Göppinger Sportverein, die dritte Mannschaft, wenn es die nächste Saison noch gibt, auf Platz 10 auf jeden Fall in der Kreisliga C spielt, weil sie 10 Punkte haben.
2: Und jetzt im Gegensatz zur ersten Mannschaft von Holzheim, da es immer Spitzenspiele gibt, die zweite Mannschaft, die hat nur 5 Punkte, hat in 19 Spielen nur einmal gewonnen und steht zu Recht auf Platz 11.
3: Auf Platz 12 und schon rausgezogen aus dem Wettbewerb ist TSV Adelberg Oberbergen mit 0 Punkte, aber die werden schon gar nicht mehr gewertet.

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1: Ja, und da gab es etwas mehr Spiele wie in der Kreisliga B7, denn es waren 5 Spiele angesetzt, 5 Spiele haben stattgefunden. Rechberghausen, die Zweitvertretung, hat gegen TSV Ottenbach 2 4-1 gewonnen.
2: TSV Weschenbeuren 2 besiegt. TSV Adelberg Oberhofen 1 mit 4-3.
3: Und großes Derby an der Hohenstaufenstraße. TPSG Frisch auf Göppingen gegen die TV Jahn Göppingen 2. 5-1 gewonnen und unser Verein kam selten vor. Möchte noch hinzufügen, die Liga muss relativ spektakulär sein. Ein Schnitt von 6,2 Tore pro Spiel. Die spielen sowas zwischen Fußball und Handball, glaube ich.
2: Ja, Fußball und Eishockey. Das sind alles so Eishockey-Ergebnisse.
3: Ja, okay.
1: Chef, ich bin gerade total durcheinander, wir versehentlich den falschen Jingle gespielt haben. Ich habe nämlich Kreisliga 9 gerade hier drin, anstatt die Kreisliga B8, aber das hat von euch beiden keiner gemerkt. Egal, wir kommen weg.
2: Wir verlassen uns auf unseren Chef.
1: Genau. Zu welchem Spiel kommen wir jetzt?
3: Wir sind beim Sportverein.
1: Sportverein, die Zweitvertretung. Okay, gut, die hat gegen Bierenbach 3-1 gewonnen.
2: Und Illyria, der Leschi sagt es nämlich immer richtig, ja, richtig gewinnt gegen Hohenstaufen 3-0. Und zu Illyria kommen wir nämlich gleich, nachdem wir die beiden Spielfreien durchgesagt haben. Die da wären SSV Göppingen 2, SSV Göppingen 2 Flex und jedem Hausmetzgerät 2.
3: Ja, ich glaube, wir brauchen wieder einen Jubel.
1: Nein, geht nicht. Ich habe da ein anderes Jingle drin.
3: Das okay, dann jubeln wir.
1: Diesmal.
3: Für Illyria.
1: Live gesehen.
3: Genau, und live juben.
1: Genau,
3: richtig von der Tribüne aus. Und zwar für den FC Lira Göppingen, die nach 19 Spielen alles gewonnen haben, 57 Punkte haben, 144 Tore erzielt, 14 gekriegt, eine Tordifferenz von 130 Punkte. Das müsste eigentlich fast fürs Champions League
2: alles erreichen. Superlativen.
1: Warte, wir kriegen sogar einen Jubel noch.
3: Ja, also bei diesen Zahlen.
1: Man muss es wollen.
3: Bei solchen Zahlen muss es passieren. Letztes Jahr war ja irgendwie was schief in der Relegation. Diesmal hat man es so geklärt und zwar sehr beeindruckend. Respekt.
1: Ja, ich hoffe, dass sie nicht diesen einen Spieler noch spielen lassen.
3: Durch die ganze Saison,
1: da werden alle Punkte werden da
2: angezogen. Genau, wir kommen jetzt nämlich zum Platz 2 und es bedeutet in diesem Falle Relegation. Und wir haben schon darüber gesprochen, wenn der Sportverein Göppingen in Zweitvertretung Relegation spielt, werden wir natürlich mit supporten.
1: Dann kommen wir zu Hohenstaufen. Die haben ja heute verloren gegen Illyria Göppingen. Und die haben mit dem Aufstieg nichts mehr zu tun, behaupte ich jetzt einfach mal, weil sie 8 Punkte Rückstand haben, aber ein Spiel mehr haben. Das heißt, im Aufstieg, nein, danke.
3: Auf Platz 4 TSV Weschenbeuren in der 2. Ich glaube, die haben sich phasenweise auch ein bisschen Hoffnungen auf Relegation gemacht. Aber das hat sich auch erledigt. Nach 19 Spiele, 40 Punkte, das ist vorbei.
2: Tja, und TSV Adelberg Oberbergen steht auf Platz 5 und die hatten einen guten Start, aber jetzt am Ende, ja.
1: Keinen so guten Start und aber auch kein so
3: gutes
1: Ende hat TSV Ottenbach, Zweitvertretung. Die stehen nämlich auf Platz 6 mit 24 Punkten, ebenfalls so wie Rechberghausen. Die Zweitvertretung, die stehen aber auf dem Relegationsplatz. Das heißt, mit den beiden Mannschaften und den 8., den darf jemand anders vortragen, wird es ein bisschen ein Battle geben, genau.
3: Ja, und bei Rechberghausen könnte es sein, dass sogar beide runtergehen. Also sowohl die erste als auch die zweite. Auf Platz 8 und dieser erste Abstiegsplatz in diese Kreisklasse C, die hat die SGM im Hausen-Metzgerät 2 mit 23 Punkte, aber auf Schlagweite vielleicht doch noch drin zu bleiben.
2: Ja, Schlagweite wird schon schwieriger beim nächsten. Das ist nämlich der TV Bierenbach. Die haben 21 Punkte. Also bis zum Relegationsplatz 3 Punkte. Ja, ist zu machen.
1: Also es sind immer noch 3 Spiele. Da gehen wir mal davon aus, dass 5 Punkte Rückstand auf dem Relegationsplatz bzw. auf dem Nicht-Abstiegsplatz für Frisch auf Göppingen zwar schwierig, aber nicht unmöglich erscheint.
3: Nein, theoretisch möglich, das gilt aber nicht für unseren Klassenfeind. TV Jahn Göppingen, Platz 11, 6 Punkte. Abstieg und eigentlich müsste jetzt auch ein Jubel kommen. Und der andere macht's richtig.
2: Okay, Platz 12 haben wir noch. Aber die haben. Die spielen noch mit, obwohl die 0-0-0, 0 Siege, 0 Unentschieden, die haben 0 Punkte, ja.
3: Aber dafür 131 Tore gekriegt.
2: Ja. Schön. Sportlich.

0: So, jetzt kommen wir wieder zum Jingle, zum Bett der Kreisliga B9.
1: Hier die Ergebnisse der Kreisliga B9.
2: Kreisliga B9, besser bekannt unter Aichinger Liga. Und da waren heute nur 4 Spiele, beziehungsweise 1 findet noch statt. Es waren am 12.30 Uhr hat Bad Überkingenhausen Zweitvertretung gegen Böhmenkirchen 0-2 verloren. Kroatia Geislingen spielt 1, zweite Mannschaft, zweite Vertretung spielt 1-1 gegen die Zweitvertretung von FTSV Kuchen. Ich mache das jetzt voll durch. TV Aibach gewinnt gegen Gröbingen 4-0. Und im Moment, nämlich 17.30 Uhr, hat das Spiel begonnen, ist also quasi Mitte der zweiten Halbzeit Türk SV Geislingen gegen FTSV Ditzenbach-Gosbach. Und bei Ditzenbach-Gosbach auf der Bank mittlerweile Haupttrainer ist der Herr Dennis Aichinger, der sich weigert, Interviews zu geben. Aber wir kriegen den schon noch. Weil wenn die nämlich aufsteigen und danach sieht's aus, dann muss der einfach vors Mikrofon. Nämlich interviewt von mir. Okay, dann mache ich die Tabelle auch noch, weil, habe ich schon vorweggenommen, erster ist FTSV Bad Ditzenbach-Gosbach. Die haben 41 Punkte und nur 15 Spiele. Ebenfalls 15 Spiele. TSV Obrefilz, die sind 8 Punkte zurück und da spielt nämlich der Marcel Eichinger.
0: So, und jetzt wundert mich das, dass in dieser Liga 15, 16 Spiele genau, oder gar 17 Spiele, wobei Deckingen 18 Spiele, das stimmt ja, aber das ist ja eine verzerrte Liga, muss man ehrlich sagen, weil andere Ligen, die haben alle schon 18, sogar 19 Spiele und hier hat nur eine einzige Mannschaft 18, nee, Deckingen und Kuchen 18 Spiele und die anderen 15, das ist ja total verdreht. Leschi, was sagst du zu deiner Aichinger Liga?
2: Also ich sag da nichts. Wahrscheinlich brauchen die immer wieder, um sich zu erholen, weil die saufen ziemlich viel da auf der Alp und... Also es ist ja keine Alp, das darf ich ja gar nicht sagen. Aber die Leute sagen, die Liga sei so, ja, nicht jetzt so richtig gut. Und wenn man da aufsteigt, ist es ganz gut. Aber wir freuen uns schon auf die Relegation von TSV Obrefilz. Da spielt nämlich der Marcel Aichinger. Die sind nämlich auf Platz 2 und haben 33 Punkte. Können aber noch eingeholt werden von TG Böhmenkirch. Die sind auf Platz 3. Die haben nur 2 Punkte weniger. Platz 4, TV Deckingen 2, 28 Punkte. Platz 5, TV Aibach, 25 Punkte. Platz 6, FTSV Kuchen 2, 22 Punkte. Dann kommen wir zum Relegation. Soll ich weitermachen?
3: Bitte.
2: Also
3: bitte.
2: Ich mache weiter.
3: Zieh durch.
2: Relegation, ob das jetzt nach oben oder nach unten geht, weiß ich jetzt nicht. Kroatia, Köppingen, die sind auf Platz 7 mit 20 Punkte. Runter, das heißt die neu formierte C-Liga, wäre im Moment mit 19 Punkten auf Platz 8. TSV Gröbingen, Platz 9. TV Altenstadt, 18 Punkte. Platz 10, SG Bad Ditzenbach, nein, Bad Überkingenhausen 2, 16 Punkte. Und auf jeden Fall da drin sind Platz 11 Türk, KSV Geislingen 3 Punkte und Spartania Eislingen hat er schon zurückgezogen.
0: So, und jetzt braucht der Leschi ein wenig wieder Luft und wahrscheinlich den nächsten Interpreten bzw. das Lied, den Titel.

0: Ja. Wir werden Thompson Twins ein wenig im Nacken haben, denn wir müssen es zügig hinkriegen, dass wir ab 19 Uhr die Radiobühne hier senden. Und deshalb kommen wir jetzt schon zur Kreisliga B10. Und da war Zell unterm Eichelberg, die Zweitvertretung hat gegen Reichenbach unterm Rechberg 2-2 gespielt.
1: FC Illyria Göppingen, Leschi.
2: Super.
1: Gegen die SC Uhingen 2-5.
2: Okay, Donzhoff 2, TSGV Hattenhofen 2-0.
0: Ein Spitzenspiel, TV Holzheim gegen Jan Göppingen 2-1.
1: TV war sehr schwächend. TV Jan Göppingen und gegen den TB Holzheim, nee, was? TB Holzheim gegen TV Jan Göppingen 2-1.
0: Haben wir schon gesagt.
2: Zum Glück haben wir jetzt die Ergebnisse weg, weil, Saarlach spielt in Eislingen 2 und vier Mannschaften sind spielfrei. Deswegen kommen wir jetzt zur Tabelle.
0: Donzdorf, Zweitvertretung, hat 58 Punkte und ist auf Platz 1.
2: Auf Platz 2 TG Reichenbach und um Rechberg 50 Punkte, Relegationsplatz.
1: Und auf Platz 3 und nichts mehr mit dem Aufstieg zu tun, TSV Spalwiesen 42 Punkte.
0: Dann kommt Saarlach, Zweitvertretung, 39 Punkte.
2: Die Spitzenmannschaft von TB Holzheim auf Platz 5, 31 Punkte.
1: SC Uhingen, weiß nicht, ob Spitzenmannschaft ist, 30 Punkte, Platz 6.
0: Dann kommt Spartania, Eislingen 27 und Illyria Göppingen 27 auf dem Relegations- und auf dem ersten Abstiegsplatz in die Kreisliga B10.
1: Zweiter Abstiegsplatz.
2: Dietzenbach-Gosbach, ja genau, die sind der zweite Abstiegsplatz. Jetzt komme nämlich ich mit 21 Punkten auf Platz 9.
1: Achso, Dietzenbach, okay.
2: Jetzt darfst du.
1: Auf Platz 10, nächster Abstiegsplatz, TSG Zell unter Eichenbach 2, 19 Punkte und schon einiges Abstand.
0: Ja. So, und ich ziehe jetzt die letzten Mannschaften durch. Hattenhofen auf Platz 11, 16, 15 Punkte hat Jan Göppingen und Süßen ist auf Platz 13 mit 6 Punkten. Das war die Kreisklasse hier auf Radio Fips. Wir haben 18.56 Uhr. Gleich beginnt die Radiobühne. Mein Name ist Rainer Gretsch und ich verabschiede mich und wünsche euch noch einen schönen Tag und übergebt das Mikrofon den Leschi.
2: Ja, und er bedankt sich recht herzlich, dass ihr alle so fleißig den Leschis Kosmos zugehört habt und natürlich unsere geile Sendung. Es ist ja nicht nur Leschis Kosmos. Wir sind ja Kreisklasse und das macht so viel Spaß und ich freue mich auf die nächste Kreisklasse und demnächst mal mit Grillen. Aber jetzt das absolute Schlusswort durch Freddy, die Nummer Dieci.
1: Ja genau und wie gesagt, Freude macht Spaß, schön wieder da zu sein. Hat eine kurze Pause, aber jetzt ist wieder normal, wir kriegen den Rhythmus und seien Sie es ja, was bleibt auch, außer der Aspekt, dass Sie erst morgen Abend spielen, was stinklangweilig ist. Montagabend spielt man keinen Fußball, trotzdem Forza Napoli sempre.

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2: Willkommen zur Radiobühne heute. Mein Name ist Jürgen Schambeck und wir begrüßen auf unserer Radiobühne Amy Fingers. Bühne frei!

0: Die Radiobühne goes international. Daher muss ich für unsere Hörer heute erwähnen, dass das Interview auf Englisch geführt wurde und die Fragen hier für euch nur auf Deutsch gestellt werden, damit es einfacher ist zu verstehen. Seine Antworten, die kommen zwar in Englisch, werden aber, wenn es nicht eindeutig ist, im Nachgang von mir übersetzt. Okay, let's start. Moses, willkommen hier auf unserer Radiobühne. Stell dich doch bitte mal kurz vor.
1: Hello everyone, my name is Moises Figueroa. I'm from Lima, Peru.
0: Welches Instrument oder Instrumente spielst du?
1: I play the electric guitar and also I use some softwares for musicians.
0: Also er spielt electric guitar, er nutzt Software für Musiker, das ist so sein Handwerkszeug. Wie lange machst du schon selbst Musik?
1: I make music from 2007.
0: Was hat dich inspiriert, selbst Musik zu machen, beziehungsweise zur Gitarre zu greifen, inspiriert und zu spielen?
1: I feel there's an inner force that drives you to want to learn to play an instrument and want to write your own songs.
0: Er spürt ja eine innere Kraft, die ihn dazu brachte, ein Instrument zu spielen und eigene Songs zu schreiben. Für mich geht das so in Richtung Carlos Santana. Er hat ja auch so schöne prägende Gitarrensounds. Liege ich da richtig oder gibt es da noch weitere Einflüsse?
1: Oh, I'd say Carlos Santana was the first guitarist I pay attention to when I was just starting to learn. When I was in high school, a friend lent me a Guns N' Roses CD. And then another friend introduced me to bands from the 80s. In short, I'm a huge fan of Carlos Santana, Jimi Hendrix, Slash from Guns N' Roses, Gary Moore, Cissy DeVille from Poison, Joe Satriani, and mostly 80s music.
0: Ja, Carlos Santana war der erste Gitarrist, der ihn inspiriert hat. Zu Highschool-Zeiten gab ihm mein Freund eine Guns N' Roses CD und andere CDs aus den 80ern. Interessant, was wir von dir hören. Dann spielen wir jetzt weitere Titel von dir und lauschen, wer dich dabei inspiriert hat. Denn die Einflüsse, die du gerade genannt hast, die sind ja wirklich groß.

0: Zurück am Mikro, weitere Fragen an dich. Wie war der Weg zu uns auf die Radiobühne? Beziehungsweise, wie hast du überhaupt Radio Fips in Lima gefunden?
1: I got to your radio station because Therese shared me the link.
0: Ah, doch eine gute Freundin hier in Deutschland, die Radio Fips kennt und hört. Therese aus Bad Waldsee hat mir den Link gesendet. Moses, du bist dann nicht nur mit deinen Songs, die wir gerade gehört haben, aktiv. Da gibt es ja noch mindestens ein weiteres Projekt, habe ich gehört.
1: Yes, the Mosodaco Project was born from the blending of Therese's art and my music. It was because when I look at Therese's paintings, I feel that melodies come to me. It is about feelings.
0: Der Mosodaco Project wurde geboren aus der Verschmelzung ihrer Bilder und seiner Musik. Er schaut die Bilder an, fühlt die Melodie und die spielt dann an. Wie lange gibt es da schon, das Project?
1: The Mosodaco has 1.5 years.
0: Was ist das Besondere in dem Project?
1: The special about the project is that each spiritual painting is born with a spiritual melody. Each painting and melody is personalized according to what we perceive from the soul of each person.
0: Das Besondere daran ist, dass jedes spirituelle Bild mit einer spirituellen Melodie geboren wird. Das ist ja sehr interessant. Wie kann man das Zusammenspiel Bild-Melodie beschreiben?
1: Yes, each song that accompanies each painting is only released for approximately 20 to 50 seconds. The full song is sent to the person who placed the order. Only this person can decide whether to share it with someone else or keep it for themselves.
0: Ja, jede Melodie wird speziell für jedes Bild erstellt und ist zwischen 20 bis 50 Sekunden lang. Somit ergeben Bild und die Melodie eine Symbiose und das ist das Besondere des Projekts. Das Bild können wir leider im Radio nicht zeigen, doch einen der Titel dazu, den hören wir jetzt.

0: Auf der Radiobühne heute Amy Fingers, jetzt wieder am Mikro und weiter geht's mit den Fragen. Wie kann man dich oder euch erreichen, um einen eigenen Titel und das Bild dazu zu bekommen?
1: You can write us in Facebook. We are as the Mosodako.
0: Wer schreibt die Songs und die Texte?
1: Teresa and I. We share the entire creative process. It's a connection that flows naturally.
0: Das ist ein ganz kreativer Prozess mit einer Verbindung, die ganz natürlich fließt. Ja, zurück jetzt zu deinen eigenen Songs und da hören wir jetzt gleich nochmal zwei davon.

0: Amy Fingers heute auf der Radiobühne. Wir haben schon viel von ihm erfahren. Ein Projekt, The Modosako Project, das hat er natürlich auch noch am Laufen. Wie und was haben wir ja erfahren. Bild und Musik, schöne Symbiose. Und mal sehen, was wir jetzt noch alles hier von ihm erfahren. Wo werden die Songs arrangiert und gemischt?
1: We do it all by ourselves.
0: Wo kann man denn deine Musik finden?
1: My personal music is available on streaming platforms. Spotify, Amazon Music, Apple Music, YouTube and Music for Stories on Facebook and Instagram.
0: Ja, meine eigenen Songs gibt es auf allen Streaming-Plattformen. Ja, Spotify, Amazon Music, Apple Music, YouTube unter dem Namen Amy Fingers.

Amy Fingers auf der Radiobühne. Danke, Moises, dass du hier auf der Radiobühne warst. Viel Erfolg weiterhin mit deinen Songs und Projekten. Durch die Radiobühne führte heute Jürgen Schambeck und wir hören zum Abschluss natürlich nochmal ein paar weitere Songs von dir. Macht's gut, bis dahin. Bye, bye.

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